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Dunkelheit lastet schwer auf dem Land. Die drohenden Gipfel der Berge ragen unheilverkündend in den Himmel. Nach all den Jahren ist es wieder da, dieses unheimliche Flüstern in der Nacht. Was verbirgt sich dort in den finsteren Wäldern? Ein Sturm zieht auf. Es wird kalt am Finsterkamm. Doch es gibt Hoffnung. Denn inmitten all dieser Düsternis stehen die Hüter der Wache hoch oben auf den Türmen, Tag für Tag, Nacht für Nacht, bereit, unsere Familien und unser Land mit ihrem Leben zu verteidigen. Wenn sie ihre Feuer entzünden, dann gnade uns die Göttin. Es sind die Feuer der Angst, die dort brennen. Möge der Heldenmut der Wache heller leuchten als das Licht der Flammen. Denn sie sind unsere letzte Bastion vor dem, was dort im Schatten auf uns lauert. Und unsere einzige Hoffnung dort auf der Finsternis.

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3: Hallo, Freunde des universalen Weltraumthrillers mit Gefahrenzulage. Captain Kip Dotter hier, Muskel, Brocken und Held. In der letzten Episode hatte ich wichtige Entscheidungen zu treffen gehabt. Ich hatte einen Plan ausgearbeitet, um das Energiemonster, das den Eisplaneten in Schach hielt, ein für alle Mal zu eliminieren. Während alle Vorbereitungen getroffen wurden, entspannte ich mich im örtlichen Thermalbad bei einer Ganzkörpermassage von Tessie.
4: Das tut gut. Weiter rechts, ja, ein
5: so?
4: Bisschen.
5: Ja? Gut.
4: Tessie, du bist wunderbar.
5: Dankeschön.
4: Wo hast du das gelernt?
5: Naja, ich war Masseuse in einer Reha-Klinik.
4: In einer Reha-Klinik?
5: Ja, in Zell.
4: In Zell am See?
5: Nein, in Zellulitis. Guck mal, Captain, da drüben schwimmt die Frau vom ersten Offizier.
4: Hm. Ja, ich seh's. Was ist mit ihr?
5: Naja, die schwimmt schon die 50. Bahn ohne Unterbrechung. Toll.
4: Oh, das ist keine Kunst für sie, Tessie.
5: Wieso nicht?
4: Naja. Sie war früher mal Callgirl in Venedig.
6: Achtung, Achtung, eine Durchsage für Captain Kip Dotter. Bitte kommen Sie dringend zum Labor. Es hat sich ein Unfall ereignet. Over.
4: Ein Unfall? Oh, das hat gerade noch gefehlt. Schnell, Tessie, gib mir mein Handtuch. Komm mit.
1: So schnell wir konnten, hasteten wir den Korridor entlang, direkt zu Dr. Gitfingers Labor.
4: Doc! Was ist passiert?
5: Captain, Doc liegt am Boden hier.
4: Ja, das sehe ich. Er ist ohnmächtig. Auch das noch.
5: Oh mein Gott.
4: Er steht doch gar nicht im Drehbuch. Doc, aufwachen. Sofort aufwachen, Doc.
5: Er bewegt sich nicht mehr.
4: Er ist im Koma.
5: Im Koma?
4: Ja, das ist eine Katastrophe.
5: Naja, ich weiß nicht. Sind Satzzeichen jetzt so wichtig?
4: Hä? Wir müssen ihn unbedingt aufwecken.
5: Aber wie?
4: Ich hab's. Singen. Sing ihm was vor, Tessie.
5: Singen?
4: Ja, Tessie.
5: Ich?
4: Man hat schon Menschen wieder aus dem Koma erweckt, indem man ihnen was vorgesungen hat.
5: Was soll ich ihm singen?
4: Ja, was weiß ich, irgendwas.
5: Vielleicht was von Roland Kaiser?
4: Tessie, willst du ihn töten?
5: Captain. Dein Handtuch, Captain.
4: Was ist mit meinem Handtuch?
5: Naja, es ist nicht mehr da.
4: Und?
5: Oh, dieser stahlharte Körper, Captain.
4: Tessie, du wirst doch nicht...
5: Captain, wenn ich dich ohne Handtuch sehe, verliere ich die Beherrschung. Komm, Captain.
4: Tessie.
5: Küss
4: nein.
5: Mich.
1: Wird Doc je wieder aus seinem Koma erwachen? Und wenn, was wird er dann sehen? Mehr in der nächsten nicht ganz jugendfreien Episode von Captain Kip Dotter.
7: Hey Dotter, was passiert nun?

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0: Tretet ein, meine Damen und Herren, zu einem
1: Spektakel.
0: Erzählen über dem Club der toten Dichter liegen.
1: Ein Fluch.
0: So tretet herein, Herrschaften, lasse der Neugier
1: eurer Treiben.
0: Alle, dass der Mensch
1: von Natur aus etwas so.